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4: Ja, weil die Leute hier, die Menschen sind sehr nett und die Fische sind sehr groß. Und wir dürfen die Fische hier auch wieder zurücktun und dann werden sie noch größer.
3: Hier moet je de vis dus weer teruggooien. 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
4: Nee, in Duitsland musst du fast alle Fische, die du angelst, musst du auch tatsächlich dann mitnehmen, nach Hause nehmen.
3: Waarom is dat dan?
4: Ja, das ist das Tierschutzgesetz.
3: Okay. Ja? Und man wird auch kontrolliert?
4: Man wird sehr stark kontrolliert und da gibt es auch sehr, sehr hohe Strafen. Weil das ist in Deutschland dann Tierquälerei. Und die Niederländer sind da etwas liberaler.
3: Fans zitten, ja. 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
4: 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Überall hier gibt es so schönes Wasser. 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
3: Ja. Sind Sie hier op een Campingplatz oder sowas?
4: Nein, wir haben eine Nacht übernachtet in Veendam, im Hotel. Und haben jetzt 2 Tage das schöne Wetter genossen, schön nette Leute getroffen wie hier. Ja. Na, das macht einfach Spaß zu angeln hier.
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3: Ja, maar er zit natuurlijk... Gibt es viel hecht hier?
4: Hier gibt es sehr, sehr viele Hechte, auf jeden Fall. Aber auch Snookbars und Bars und Zelt, auch eine Menge. Aber man muss auch in Holland, werden wir auch oft kontrolliert. Also man muss sich hier auch sehr an die Regeln halten. Darum, wir nehmen auch immer den Müll mit, den wir finden, auch von anderen Leuten. Und das sehen auch die Einheimischen immer sehr gerne. Und darum kommen wir auch gerne hin und wir fühlen uns auch willkommen.
3: Ja, die deutschen Leute sind auch nette Leute.
4: Ja, nicht alle, aber die meisten. Nee.
3: Aber ja, Angeln, Leute, die angeln, sind, ja, die lieben die Natur. Ne?
4: Ja.
3: Ja. 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